Thank you.

0: Hey Mann, was machen wir heute Abend?
1: Ja, ist nicht der Zürich noch da, Timo? Weißt du, für revolutionäre Volksbewaffnung. Ja.
0: Der Scheissdreck ist doch vom reformistischen Umbruch.
1: Weißt du?
0: Weißt du nicht, wie die letzten Monate zu Bern eingefahren sind?
1: Stimmt. Ja, Mann. Gehen wir gescheiter nicht, Mann.
0: Ja, Mann.
1: Hey, gib mal die Mischung rüber.
0: Ja, ich schau mal, was auf Indie so läuft.

0: Und übrigens, was? Das Achertino.
1: Ja, wer ist Achertino?
0: Der ist mit uns 52 im Weg gewesen.
1: Der Cousin vom Krüder.
0: Ja, genau.
1: Du hast Achertino.
0: Ja. Dort ist er um die Russen gegangen.
1: Ja, in 52, ja.
0: Der ist so neu.
1: Was?
0: Mit 72.
1: Ja.
0: Koffer gepackt. Ja. Und das Gerät verlassen.
1: Ja, Sau noch nicht.
0: Für einen 30-Jährigen.
1: Was? 30-Jährigen?
0: Ist doch eh nur auf seinen Stutz aus.
1: Dann Weibsbilder. Doch das Gleiche, immer.
0: Immer das Gleiche. Ja. Wenn die wüsste, dort ist eh ein Bild zu holen. Wenn die wüsste.
1: Das tut mir auch gar nicht mehr, weißt du? Zu unseren Zeiten.
2: Ja.
1: Ihr habt es in Bern schon noch geschaut, dass die Zeiten nicht völlig verlagert, ne?
0: Das ist ja für Ordnung gesorgt worden. Wenn es nötig ist, ist ein Herd durchgegriffen.
1: Übrigens, da, weißt du, die Homo-Ehe.
0: Das
1: war der Rätsel. Die Grünen und Kommunisten haben das auch noch durchgepackt.
0: Einfach so.
1: Nicht für die Rote, sollen wir nie sicher nicht heiraten. Heilen muss man sie. Als Kranken packen.
0: Ja. Von wem haben wir denn den ganzen Kaffee mit dem AIDS und all den Krankheiten, die verbreitet?
1: Aber weißt du, also ist dir noch nicht der letzte Rappen gefallen, hä? Ja. Hat der heilige Vater auch noch
0: so? Ja.
1: Und der ist aus seiner Zeit auch noch zum Delvitsch.
0: Ja.
1: Das ist schön.

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1: Uh-huh. 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

0: Und? Wie hast du es gefunden?
1: Ja, schon ein bisschen pausig und gesagt haben sie eigentlich nicht viel.

0: Ey Mann, was machen wir heute Abend?
1: Bö? Keine Ahnung, Mann. Ich hab noch viel Dope.
0: Ja, ist nicht im Farb. Da glaub ich auch noch Mischung. Ey, geht's, Mann? Ey, ist nicht irgendwo ein Konzi oder so?
1: Bö? Keine Ahnung. Ey, weißt du noch? Weißt du noch?
0: Ich noch ein von dem scheiß Bong, Mann.
1: Ja, Mann. Hey, weißt du noch letztes Jahr? Da Rap Direction oder wie hat die geheißen? So was sollte wieder mal sein. Das war voll geil.
0: Ja, ist schon geil gewesen, Mann, aber die sind jetzt voll scheiße, Mann. Die sind jetzt voll MTV-mäßig. Kannst voll nicht brauchen. Letztens einen Videoclip gesehen von denen, Mann. Ey, voll scheiße, Mann.
1: Stimmt. Voll Sellout, Mann.
0: Hat's da noch ein bisschen was, ey?
2: Ja, ja. Und übrigens.
3: Ja.
2: Der Trainer vom FC. Der hat jetzt auch den Blaubrief bekommen.
3: Ja,
2: weil er da diesen Büblich als Zipfel gelenkt hat. Wir haben seiner Zeit noch nicht mal einen Platz gehabt zum Fußball spielen.
3: Hey, jetzt hat sich mal eine Mühe gegeben für die kleinen Bursch.
2: Mit Angasmal dahinter gegangen, hat die wirklich gut. Angasmal dahinter gegangen, hat die wirklich gut trainiert.
3: Wenn wir jedes Mal so ein Büro aufgetan, nur wenn der Papa wieder mal den Lümmel wieder genommen hat im Kinderzimmer.
2: Da
3: wären wir nie dazu gekommen.
2: Da hat es nichts gegeben. Es wird jedem Kabis ein riesiges Sturm gemacht. Ein riesiges Sturm. Der Doktor im Doktorburg. Der Doktor, der jetzt die Hose voll hat.
3: Ja, das ist scheiße,
2: weißt du. Wenn der ein Negerli Post ist, dann musst du dich nicht wundern, dass gerettet wird im Dorf.
3: Ja, es wäre ein Dschungel, oder recht der.
2: Ja, die fällt halt auf.
3: Logisch, schwemm's heißt.

0: No.
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2: Mijn man zijn slechts Kluberen is
3: in
2: de kamerlijn.
3: Das Gefühl, aber sicher der Filter.
4: Ratz.
3: Haben wir das Feuer?
5: Ja, Mann. Ich
6: noch ein mehr Wasser drin tun.
5: Nein, ist gut. Oh nein, ich kann das Loch in Joint machen. Haben wir das Feuerzeug?
6: Was sag ich? Was machen wir heute Abend? Ja, genau.
5: Nein, das sagt doch ich.
6: Nein, ich sag nachher. Ah nein, ich sag, was machen wir heute Abend? Und du sagst Demo wegen Volksbewaffnung. Ich sag, reformistisch schon Umbruch.
5: Ich sag, ich habe einen verdammten Schlitzer-Joint gemacht.
6: Oh.
5: Haben wir ein Feuerzeug?
6: Ja, Mann, da kann sie in der Hand.
5: Jetzt sind wir ein bisschen im Bang, was du oh, scheißegal, Mann.
6: Ja, Mann!
5: Ich muss auch noch mal schauen, was ich sage. Ich brauche eh zwei, drei für sich.
6: Ja, Mann.
5: Mann, das gibt einen grusigen, schlecht gestopften, kaputten Jump.
6: Das geht niemand. Oh,
5: Moment. Aber du musst noch pfff machen. Hallo, du musst während der blubbert. Hast du auch schon mal Bank
6: gerechnet? Okay.
7: Fick die Mann, hey nein! So kann ich einfach nicht arbeiten.
6: Ja und? Wie hast du gefunden?
8: Ja. Nicht so super.
6: Ich frage mich, was soll das sein?
8: Ja, es verhangt nochmal.
6: Ja, kannst du es rückgängig machen?
7: Bub, gib mir den Beat. Die ganze Samstag statt von Samstagsleuten ist von denen niemand. Der Faschist ist voll verdammt.
6: Yo. Sex, Soul und Schnaps.
9: Es ist der Tag vor dem 1. Mai im Jahr 05. Die Wunde ist schmerzhaft und sitzt tief. Ausgerechnet an diesem Tag, ausgerechnet unserer Stadt, geht uns das verdammte Nazi-Pack mit einer Demo auf den Sack. Das ist doch super gewesen.
10: Ja, und übrigens. Mhm. Der Schachertunnel.
3: Du kannst mich rechts.
10: Ja!
3: Okay.
10: Übrigens!
3: Nicht ganz so fest.
10: Der Schachertunnel!
7: Ich sehe mit Bedauern, wie auch in unseren Strukturen, patriarchale Verhaltensweisen. Was ist das für ein beschissenes Wort? Müssen wir eigentlich so auf Intellekt machen? Kann ich nicht ein bisschen von Ficken und so? Das könnte ich viel leichter aussprechen.
11: Fuck off!
7: Was? Über so etwas redet man eigentlich nicht, wenn das Mikrofon eingeschaltet ist. Ey.
6: Ja und? Wie hast du es gefunden?
8: Ja. Ich weiß nicht. Hure Pausig. Und. nochmal.
10: Übrigens! Der Schachertunnel!
3: Nicht am Anfang, sondern lange Pause. Okay.

0: Ey, Mann. Ey, Mann, was machen wir mit? Mann.
1: Ey, Mann, ich hab
0: die Ey, Mann, du musst sagen, keine Ahnung und suchen, Mann.
2: Also wenn ich poppe, dann sicher nicht ins Mikrofon. Ja.
3: Es ist der Tag.
0: Übrigens, der Schachertönu.
1: Schalt das Mic ab und verschiebe die Diskussion auf später.
0: Gut. Übrigens. Das?
3: Scheiße. Nochmal anfangen.
4: Ist gut. Und wie hast du es gefunden?
3: Es ist der Tag vor dem 1. Mai im Jahr 05. Die Wunde ist schmerzhaft und sitzt tief. Weil ausgerechnet an diesem Tag, ausgerechnet unserer Stadt, geht uns das. Was war das?
2: Lieber reiz noch hin, Mann. Also komm.
4: Okay, lösch schon nochmal.
2: Ja, Mann, das löschen wir.
0: Übrigens!
1: Nein, du kannst nicht schon trinken.
4: Nicht? Okay.
2: Erase the bullshit, man!
4: Ja und? Wie hast du es gefunden?
2: Ja, schon ein bisschen pausig und. Ja, das ist Bullshit, man!
0: Der, der 52, der aus dem Weg war. Oh,
1: ja.
0: Dort ist er noch gegen die Russen gegangen.
1: Ja,
0: ja. Ja, eben. Der.
3: Es ist der Tag vor dem 1. Mai im Jahr 05. Die Wunde ist schmerzhaft und sitzt tief, weil ausgerechnet an diesem Tag, ausgerechnet unserer Stadt, geht uns das verdammte Nazi-Pack mit einer Demo auf den Sack.
2: Ja. Ja.
4: Ja, wir sind schon wir sind fast Mund an Mund drin.
2: Ja. Hey, ja Mann, ist der Soundcheck?
0: Ja Mann.
4: Ich habe viel zu wenig Rauchung, so.
2: Ja, weißt du?
1: Gott, sollen wir ab?
4: Warte schon.
1: Ja,
4: gib
1: mal was. Haben wir Ketchup?
5: Nein, nein.
1: Warte mal, soll.
5: Mann, mein Gras ist nicht da, Mann.
0: Wow. Heute mit Sex und Zoll, nur mit Schnaps.
1: Also, wie ist unser Skript?
0: Ja, Mann, jetzt geht's. Yes.
4: Also, ich suche.
1: Ja. Also, du suchst für ihn.
6: Ja,
4: Frau. Ja.
6: Geben wir einfach immer ein Zeichen.
0: Ja, Mann, ich mach.
1: Du machst auch.
0: Schluckst du das Röhrli?
1: Nein, also, jetzt machen wir es mal mit dem.
0: Nein!
1: Ich sage nachher, weißt du noch letztes Jahr?
0: Ich sage nachher, ist nicht irgendwo ein Konzi. Ja, und dann sagst du. Und du musst eigentlich immer suchen dazwischen.
1: Also. Was sag ich? Keine Ahnung.
0: Ja. Bö oder sowas. Einfach, ich weiß auch nicht.
1: Ah, Scheiß auf Zürich. Übrigens, das dreht. Übrigens, die Welt dreht sich. Übrigens, die Welt dreht sich. Übrigens, die Welt dreht sich um die Sonne. 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Übrigens, manchmal geht's, es ist Glückssache. Übrigens, die Welt dreht sich um die Sonne. Ja, gib.
0: Was muss ich sagen, Mann?
1: Hey, auf Indiestadt. 400 Leute wurden verhaftet.
0: Nein, Mann.
4: du hustest und so und sagst, hey,
1: nein, du kommst
4: und ist was gestanden.
1: Ah, ja.
7: Nicht dein Mikrofon husten.
1: Mama.
7: Nein, es geht nicht.
1: Mama.
7: Nein, es überschlägt schon wieder. Schau, das können wir nicht brauchen.
1: Ich muss gleichzeitig anfangen. Wie habe ich je mit dir eine Musik machen?
8: Und, wie hast du es gefunden?
7: What a poser.
8: Du musst ein bisschen mehr sagen.

Ah.

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Lieber

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